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1: Einen wunderschönen guten Morgen. Es ist 6 Uhr in der Früh. Wir kommen nun zum Wetter für das schönste Bundesland Österreichs. Heute heißt es ganz viel Sonne in ganz Salzburg und angenehme Temperaturen zwischen 19 und 24 Grad. Jetzt vor allem in der Früh noch ein paar Nebelfelder. Die lösen sich aber dann im Laufe des Vormittags wieder auf.
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1: Und nun zum Wetter. Wir schauen auf die Straßen Salzburgs und es schaut aktuell alles sehr angenehm aus. Wir haben keine gröberen Zeitverzögerungen. Weiterhin eine gute und vor allem eine sichere Fahrt.
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1: Mein Name ist Lisa Leitner. Schön, dass ihr mit dabei seid heute an diesem wundervollen Samstagmorgen. Heute ist ein guter Tag und hier gibt's gute Musik. Wir starten rein mit Texas, Summer Sun.

Das war Bruno Mars mit I Just Might. Weiter geht's mit Falco Out of the Dark. Einen schönen guten Morgen.

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10: Willkommen in unserem Wetter für das schönste Bundesland Österreichs an diesem Samstagmorgen. Es ist traumhaftes Herbstwetter heute angesagt mit Temperaturen zwischen 19 und 24 Grad. Und jetzt in der Früh, da ist es noch ein bisschen nebelig. Das zieht aber auch wieder auf und dann heißt es eigentlich bis am Abend fast überall pures sonniges Wetter. Fast keine Wolke, die da heute dazwischen kommt.
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10: Es ist kurz nach 6:30 und die Straßen Salzburgs, die schauen gut aus. Wir haben keine Zeitverzögerungen. Deshalb wünsche ich weiterhin eine gute und eine sichere Fahrt.
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10: Einen schönen guten Morgen, mein Name ist Lisa Leitner. Schön, dass ihr heute mit dabei seid. Bei uns gibt es nämlich mehr Musik, mehr Abwechslung, mehr Salzburg.

0: Das war One Republic mit Need Your Love. Wir sind natürlich noch mittendrin im Roberti-Kirtag und wir waren natürlich auch die letzten Tage für euch vor Ort. Markus, wie cool ist denn der Roberti-Kirtag eigentlich?
1: Endlich ist Roberti-Kirtag wieder. Die Kinder haben Freude, die Ringelspiele, super Essen, super Trinken, alles perfekt. Wir sind total happy.
0: Ja, das klingt ja mal schön. Schön, dass wir happy sind. Heute Morgen, da können wir nochmal so richtig schön reinstarten in den Roberti-Kirtag und wir starten in unseren Morgen mit

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7: Jemen will Bevölkerung mobilisieren und Freizeitkurse in Salzburg. Im Studio Lisa Leitner. Die Regierung im Jemen ruft die Bevölkerung zur Unterstützung im Kampf gegen die Houthi-Miliz auf. Gleichzeitig bietet sie Kämpfern eine Amnestie an. Die humanitäre Lage im Land bleibt angespannt, besonders für Kinder. Skandal in Frankreich. Ein Roman ist wegen des Verdachts auf umfangreichen KI-Einsatz von der Shortlist des Renommiers.

0: renommierten französischen Literaturpreises Goncourt gestrichen worden. Der Autor weist die Vorwürfe zurück, zusätzlich gibt es Plagiatsvorwürfe. Die Hobby Lobby bietet Jugendlichen in Salzburg kostenlose Freizeitkurse an. Das Angebot reicht von Fußball und Basketball bis zu Schach, Anime, Fashion Design und KI. Die nächste Kursphase startet am 5. Oktober. Und Österreich gewinnt zum Auftakt gegen Israel mit 3:1. Trotz vieler fehlender Stammspieler zeigte das neu formierte Team eine solide Leistung und tankte Selbstvertrauen. Am Sonntag wartet dann der Kosovo. Ein traumhaftes Herbstwetter, das ist heute hier angesagt für diesen Samstag in Salzburg. Wir schreiben heute Temperaturen sogar bis zu 24 Grad und so gut wie keine Wolke schmückt diesen strahlend blauen Himmel heute.
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0: Es schaut gut aus auf Salzburgs Straßen. Ihr könnt euch aber auch jederzeit melden unter der Gratis-Verkehrshotline der 0800 101 201, solltet ihr irgendetwas mitkriegen. Weiterhin eine gute und sichere Fahrt.
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0: 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Jetzt hier bei uns die Backstreet Boys. Everybody, schönen guten Morgen. Everybody.

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19: Schauen wir uns das Wetter für das schönste Bundesland Österreichs heute an. Diesem Samstag, da starten wir mit ganz viel Sonne rein und sogar warmen Temperaturen bis zu 24 Grad heute. Und auch morgen, ja, dann machen wir eigentlich ziemlich genau gleich weiter, sogar noch ein bisschen wärmer bis zu 25 Grad und auch ganz viel Sonne. Also ein

0: traumhaftes herbstliches Wetter hier an diesem Wochenende. Es ist kurz nach 7:30 und wir schauen aus Salzburg Straßen und wir haben aktuell keine Verkehrsverzögerungen. Weiterhin eine gute und sichere Fahrt.
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17: JKU verschärft Kontrollen bei Bewerbungen und Gall will Saison mit Top-Resultat beenden. Im Studio Lisa Leitner. Die JKU Linz verzeichnet deutlich mehr Bewerbungen aus Drittstaaten und berichtet von gefälschten Unterlagen und Mehrfachbewerbungen. Deshalb gibt es ab 2027 strengere Kontrollen für Bewerber aus Indien, Pakistan und Bangladesch. Die ÖH kritisiert die zusätzlichen Hürden. In Kühltürmen der Voestalpine und von Poloplast wurden Legionellen gefunden. Ob die Anlagen mit den Erkrankungen in Zusammenhang stehen, ist noch unklar. Im Großraum Linz erkrankten bisher 32 Menschen, drei starben. Ein 29-Jähriger aus Salzburg soll mit einer gestohlenen Tankkarte 136 Mal Diesel getankt haben. Insgesamt geht es um rund 54.000 Liter und einen Schaden von etwa 68.000 Euro. Nun muss er sich vor Gericht verantworten. Und Felix Gall geht bei der Rad-WM in Montreal am Sonntag noch einmal voll auf Angriff. Nach den Podestplätzen zählt der 28-Jährige auch bei der WM zu den Hoffnungen Österreichs. Die Strecke ist 273 Kilometer lang und extrem anspruchsvoll.

0: Willkommen in unserem Wetter für das schönste Bundesland Österreichs an diesem Samstagmorgen. Es ist traumhaftes Herbstwetter heute angesagt mit Temperaturen zwischen 19 und 24 Grad. Und jetzt in der Früh, da ist es noch ein bisschen nebelig. Das zieht aber auch wieder auf und dann heißt es eigentlich bis am Abend fast überall pures sonniges Wetter. Fast keine Wolke, die da heute dazwischen kommt. Es schaut gut aus auf Salzburg Straßen. Ihr könnt euch aber auch jederzeit melden unter der gratis Verkehrshotline der 0800 101 201, solltet ihr irgendetwas mitkriegen. Weiterhin eine gute und sichere Fahrt.
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0: 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Einen schönen guten Morgen, mein Name ist Lisa Leitner. Schön, dass ihr heute mit dabei seid. Bei uns gibt es nämlich mehr Musik, mehr Abwechslung, mehr Salzburg.

Chris is Randy, good old days. Es geht gleich weiter hier bei uns. Bon Jovi, Living on a Prayer. Einen schönen guten Morgen.

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9: Ein traumhaftes Herbstwetter, das ist heute hier angesagt für diesen Samstag in Salzburg. Wir schreiben heute Temperaturen sogar bis zu 24 Grad und so gut wie keine Wolke schmückt diesen strahlend blauen Himmel heute.
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9: Es ist kurz nach 8:30. Wir schauen zum Verkehr und wir schauen auf Salzburg Straße und wir haben aktuell keine Zeitverzögerungen, keine Verluste. Solltet ihr aber irgendetwas mitkriegen und eine Verkehrsmeldung für uns haben, könnt ihr jederzeit gratis anrufen unter der Antenne Salzburg Verkehrshotline 0800 101 201. Gute Fahrt.
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9: Heute ist ein guter Tag, heute ist ein guter Samstag und wir haben auch bestes Wetter und beste Musik hier, nur für euch. George Michael, Outside. Schönes Wochenende.

0: Antenne Salzburg hier. Bei dem Wetter und bei den Temperaturen, da kann es in einem Jahr nur brodeln vor lauter Vorfreude auf diesen Herbst. Wir haben natürlich auch nachgefragt, wie findet man denn den Herbst so?
1: Der Herbst ist einfach eine schöne Jahreszeit. Es ist noch warm, man kann wandern gehen, man kann Radl fahren gehen.
2: Das schöne Laub und so hinter die Natur, wie sich alles dann verfärbt und so weiter, dann gehe ich gerne spazieren zum Beispiel oder laufen oder sowas, dann ist das voll fein. Und aber ein Festl gibt es und alles.
0: Ja, der Herbst, der ist einfach was Schönes. Bei uns geht es jetzt weiter mit mehr Musik, mehr Abwechslung und mehr Salzburg an diesem Samstag.

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13: Neuer Pflegenotdienst soll Spitäler entlassen und USA und China planen KI-Hotline. Ab Jänner startet in Salzburg ein mobiler Pflegenotdienst. Er hilft etwa bei Verbandswechseln oder Medikamenten und soll damit die Spitalsambulanzen entlasten. Bei Erfolg soll das Angebot auf ganz Salzburg ausgeweitet werden. Die USA und China wollen einen direkten Kommunikationskanal für Zwischenfälle rund um künstliche Intelligenz einrichten. Außerdem soll es einen regelmäßigen Austausch über Chancen und Risiken von KI geben. Eine gefälschte Meldung über einen angeblichen Fund von 140 Millionen Dollar bei einem früheren ukrainischen Behördenchef verbreitet sich online. Die ukrainische Antikorruptionsbehörde weist die Geschichte zurück und geht von einem KI-generierten Video aus. Und Tag des Sports feiert 25. Jubiläum. Heute dreht sich am Wiener Heldenplatz alles um Sport. Von 10 bis 18 Uhr gibt es rund 80 Mitmachstationen, darunter Bungee-Jumping und eine mobile Skisprungschanze. Zahlreiche österreichische Sportstars sind vor Ort, der Eintritt ist frei. Schauen wir uns im Wetter für das schönste Bundesland Österreichs heute an. Diesem Samstag, da starten wir mit ganz viel Sonne rein und sogar warmen Temperaturen bis zu 24 Grad heute. Und auch morgen, ja, dann machen wir eigentlich ziemlich genau gleich weiter. Sogar noch ein bisschen wärmer bis zu 25 Grad und auch ganz viel Sonne. Also ein traumhaftes herbstliches Wetter hier an diesem Wochenende.
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0: Keine Zeitverluste. Weiterhin eine gute und sichere Fahrt.
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0: Mein Name ist Lisa Leitner. Schön, dass ihr mit dabei seid. Ich wünsche einen wundervollen Vormittag hier von Antenne Salzburg.

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16: Einen schönen Vormittag, das wünsche ich euch hier an diesem Samstag. Und wir schauen gleich zum Wetter für das schönste Bundesland Österreichs. Heute heißt es ganz viel Sonne, angenehme Temperaturen bis zu 24 Grad und nur wenig Wolken. Und auch morgen, da machen wir genau gleich weiter und sogar noch ein Ticken wärmer bis zu 25 Grad.
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16: Keine Zeitverluste, weiterhin eine gute und sichere Fahrt.
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16: Antenne Salzburg hier mit mehr Musik, mehr Abwechslung, mehr Salzburg an diesem wundervollen Wochenende.

0: Antenne Salzburg hier. Schon langsam, da haben wir uns schon ziemlich gut wieder eingelebt in dieses Schulleben. Jetzt haben wir mittlerweile 2 Wochen rum. Wie waren jetzt so die Anfangszeit wieder in der Schule?
1: Richtig gut.
2: Ein bisschen langweilig, weil wir da fast nichts da haben.
3: Gut, weil wir eine neue Lehrerin gekriegt haben. Eigentlich ist die Schule immer gut.
4: Die Lernwörter lernen wir jetzt.
5: Cool, weil wir viel lernen können. Lesen und rechnen und schreiben. So viel haben wir schon gelernt.
6: Voll cool, ja.
7: Weil meine Freunde wieder sehe.
8: Gut, weil ich der Beste von der ganzen Klasse bin.
0: Da haben wir ja ganz gut kreuz und quer von allem ein bisschen was dabei. Bei uns geht's jetzt weiter mit mehr Musik, mehr Abwechslung, mehr Samstag.

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16: Irans Angebot für Waffenruhe abgelehnt und Darts-Weltstars kommen nach Salzburg. Der Iran bietet den USA eine 7-tägige Waffenruhe an, um die Straße von Hormuz wieder zu öffnen. US-Präsident Donald Trump soll das Angebot laut Medienberichten ablehnen und weitere Angriffe nach den US-Wahlen planen. Ein 22-Jähriger ist bei Sölden mit seinem Auto 15 bis 20 Meter abgestürzt und wurde aus dem Wagen geschleudert. Er und sein Beifahrer wurden verletzt, ein Alkotest beim Lenker war positiv. In Niederösterreich sollen alte Windräder durch größere und leistungsstärkere Anlagen ersetzt werden. Damit soll mehr Strom erzeugt und der Bedarf an teuren Importen gesenkt werden. Allein in Groß-Siening steigt die Leistung deutlich. Und Salzburg bekommt 2027 erstmals ein großes Darts-Turnier der PDC. Die European Open finden vom 18. bis 20. Juni in der Salzburg Arena statt. Mit dabei sollen die größten Stars der Szene sein. Spätsommerliche Temperaturen, das gibt's an diesem wundervollen Wochenende hier in ganz Salzburg. Wir schreiben heute Temperaturen bis zu 24 Grad, morgen sogar noch ein Ticken wärmer, bis zu 25 Grad. Und heute schmückt so gut wie keine Wolke unseren Himmel.
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16: Aktuell, da gibt es keine gröberen Zeitverzögerungen. Es schaut gut aus auf Salzburg-Straßen.
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16: Ja, das Wetter, das passt heute. Die Stimmung ist dementsprechend einwandfrei. Und so können wir auch perfekt in dieses tolle Herbstwochenende starten. Mein Name ist Lise Leitner. Schön, dass ihr mit dabei seid. Bei uns gibt es jetzt mehr Musik, mehr Abwechslung, mehr Salzburg.

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7: Sonniges Wetter, das gibt es heute hier an diesem Samstag in ganz Salzburg. Nachdem sich die Nebelfelder von in der Früh eigentlich wieder aufgelöst haben, heißt es jetzt strahlend blauer Himmel. Zwischen 19 und 24 Grad, das wird die Temperatur heute sein. Und morgen an diesem Sonntag starten wir eigentlich genau gleich in diesen Tag rein mit viel Sonne und spätsommerlichen Temperaturen bis zu 25 Grad. Es wurden aktuell keine gröberen Zeitverluste gemeldet. Solltet ihr aber etwas mitkriegen, etwas sehen, immer gerne gratis anrufen unter der Verkehrshotline 0800 101 201. Gute Fahrt!
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7: Mein Name ist Lisa Leitner, schön, dass ihr mit dabei seid. Ich wünsche einen wundervollen Vormittag hier von Tennis Salzburg.

0: Antenne Salzburg hier.
1: Bei dem Wetter und bei den Temperaturen, da kann es in einem Jahr nur brodeln vor lauter Vorfreude
0: auf diesen Herbst.
1: Wir haben natürlich auch nachgefragt, wie findet man denn den Herbst so?
2: Der Herbst ist einfach eine schöne Jahreszeit. Es ist noch warm, man kann wandern gehen, man kann Radl fahren gehen.
3: Das schöne Laub und so hinter die Natur, wie sich alles dann verfärbt und so weiter, dann gehe ich gern spazieren zum Beispiel oder laufen oder sowas, dann ist das voll fein. Und ein paar Festl gibt es und alles.
1: Ja, der Herbst, der ist einfach was Schönes. Bei uns geht es jetzt weiter mit mehr Musik, mehr Ab.

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12: Bad Reichenhall, ein Fußgänger wird von einem Auto erfasst und 10.000. Schlüsselloch-OP in Salzburg wird gefeiert. Im Studio Lisa Leitner. Ein 38-Jähriger ist in Bad Reichenhall von einem Auto erfasst und auf der Motorhaube mitgeschleift worden. Der Fahrer fuhr weiter. Der Mann wurde verletzt, die Polizei hat bereits einen Verdächtigen ausgeforscht. Hohe Dieselpreise, Maut und Steuern belasten Österreichs Transporteure. Die Branche fordert deshalb einen günstigeren Gewerbediesel und weniger Abgaben. Außerdem soll der Einstieg in den Fahrerberuf erleichtert werden. Das Krankenhaus der Barmherzigen Brüder in Salzburg hat die 10.000. Schlüsselloch-Operation von Chirurgie-Chef Helmut Weiß gefeiert. Die Methode ermöglicht auch große Eingriffe über einen kleinen Schnitt und sorgt für weniger Schmerzen und kürzere Spitalsaufenthalte. Und George Russell startet heute in Baku von ganz vorne. Im Qualifying war der Mercedes-Pilot fast eine Sekunde schneller als die Konkurrenz. Für WM-Leader Kimi Antonelli lief es dagegen schlechter. Er krachte in Q1 in die Mauer und startet nur von Platz 16. Das Rennen beginnt um 13 Uhr. Spätsommerliche Temperaturen, das gibt's an diesem wundervollen Wochenende hier in ganz Salzburg. Wir schreiben heute Temperaturen bis zu 24 Grad, morgen sogar noch ein Ticken wärmer, bis zu 25 Grad. Und heute schmückt so gut wie keine Wolke unseren Himmel. Ich wünsche eine gute und eine angenehme Fahrt.
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12: Mit Billy Joel, The River of Dreams. Einen schönen Samstag. Heute ist ein guter Tag.

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3: Sonniges Wetter, das gibt es heute hier an diesem Samstag in ganz Salzburg. Nachdem sich die Nebelfelder von in der Früh eigentlich wieder aufgelöst haben, heißt es jetzt strahlend blauer Himmel. Zwischen 19 und 24 Grad, das wird die Temperatur heute sein. Und morgen an diesem Sonntag starten wir eigentlich genau gleich in diesen Tag rein mit viel Sonne und spätsommerlichen Temperaturen bis zu 25 Grad. Aktuell, da gibt es keine gröberen Zeitverzögerungen, es schaut gut aus auf Salzburgstraßen.
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3: Starten wir gemeinsam rein in Richtung Samstagmittag. Mein Name ist Lisa Leitner. Schön, dass ihr dabei seid. Wir machen weiter mit Madonna. Wow.

0: Antenne Salzburg hier. Schön langsam, da haben wir uns schon ziemlich gut wieder eingelebt in dieses Schulleben. Jetzt haben wir mittlerweile 2 Wochen rum. Wie waren jetzt so die Anfangszeit wieder in der Schule?
1: Richtig gut.
2: Ein bisschen langweilig, weil wir da fast nichts da haben.
3: Gut, weil wir eine neue Lehrerin gekriegt haben.
4: Eigentlich ist die Schule immer gut.
5: Die Lernwörter lernen wir jetzt.
6: Cool, weil wir viel lernen können.
7: Lesen und Rechnen und Schreiben. So viel haben wir schon gelernt.
8: Voll cool, ja.
9: Weil meine Freunde wieder sehe.
10: Gut, weil ich der Beste von der ganzen Klasse bin.
0: Da haben wir ja ganz gut kreuz und quer von allem ein bisschen was dabei. Bei uns geht's jetzt weiter mit mehr Musik, mehr Abwechslung, mehr Samstag.

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7: Neuer Pflegenotdienst soll Spitäler entlassen und USA und China planen KI-Hotline. Ab Jänner startet in Salzburg ein mobiler Pflegenotdienst. Er hilft etwa bei Verbandswechseln oder Medikamenten und soll damit die Spitalsambulanzen entlasten. Bei Erfolg soll das Angebot auf ganz Salzburg ausgeweitet werden. Die USA und China wollen einen direkten Kommunikationskanal für Zwischenfälle rund um künstliche Intelligenz einrichten. Außerdem soll es einen regelmäßigen Austausch über Chancen und Risiken von KI geben. Eine gefälschte Meldung über einen angeblichen Fund von 140 Millionen Dollar bei einem früheren ukrainischen Behördenchef verbreitet sich online. Die ukrainische Antikorruptionsbehörde weist die Geschichte zurück und geht von einem KI-generierten Video aus. Und Tag des Sports feiert 25. Jubiläum. Heute dreht sich am Wiener Heldenplatz alles um Sport. Von 10 bis 18 Uhr gibt es rund 80 Mitmachstationen, darunter Bungee-Jumping und eine mobile Skisprungschanze. Zahlreiche österreichische Sportstars sind vor Ort. Der Eintritt ist frei.
8: Hier ist das Wetter für das schönste Bundesland Österreichs. Und heute gibt's den ganzen Tag Sonnenschein und warme Temperaturen, so zwischen 20 und 25 Grad. Viel Sonne dann auch morgen am Sonntag. Da wird's sogar noch ein bisschen wärmer.
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8: In der Stadt Salzburg dauert es noch etwas länger bei den Stadtausfahrten bzw. auch bei den Kreuzungsbereichen. Da rund um die Sternekreuzung oder auch beim Kapuzinerberg ein paar Minuten auf jeden Fall Zeitverlust mit einplanen. Das gilt auch für die A10-Tauern-Autobahn in beiden Richtungen. Ihr wisst schon, da in den engen Baustellenbereichen. Wir wünschen eine gute und vor allem sichere Fahrt.
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8: Mahlzeit an diesem sonnigen Samstag. Und wenn ihr gerade am Ruperti-Kirtag unterwegs seid, wie schaut denn dann das Mittagessen aus?
10: Ja, must eat ist ein Grillhändl und dann als Nachspeise schokolierte Erdbeeren.
8: Und dazu gibt's jetzt noch den nächsten Antenne Salzburg 90er. Hier kommt Roxette und Joyride. Schön, dass ihr mit dabei seid. Hello.

0: 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Wunderschönen Samstag hier im schönsten Bundesland Österreichs mit Antenne Salzburg. Das war schon ein hartes Stück Arbeit da am Donnerstag für das österreichische Fußballnationalteam in der Nations League mit diesem 3:1 gegen Israel. Morgen geht's ja gegen den Kosovo und da ist ein alter bekannter Teamchef, nämlich der ex-österreichische Teamchef Franco Foda. Und Ralf Rangnick und Franco Foda, die waren tatsächlich schon mal gemeinsam auf Reha.
1: Gestern glaube ich irgendwo gelesen, dass Franco Foda gesagt hat, dass wir uns im Jahr 1995 das erste Mal begegnet sind, als er in unserem Reha-Zentrum Patient war und beim VfB gespielt hat und ich mit ihm durch den Wald gejoggt bin.
0: Waldspaziergänge, Schweißnebel zusammen. Franco Foda und Ralf Rangnick, die verstehen sich also gut. Morgen um 18 Uhr, da ruht die Freundschaft allerdings, denn da trifft Österreich zu Hause auf Kosovo. Los geht's da um 18 Uhr und so ein zweiter Heimsieg, das wäre schon ein guter Start für diese Nations League. Wir machen jetzt hier wieder weiter mit mehr Musik, mehr Abwechslung und mehr Salzburg.

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14: Viel Sonne heute am Samstag und

0: Es ist angenehm warm draußen bei 20 bis 25 Grad. Ähnlich morgen am Sonntag, da wird sogar noch ein bisschen wärmer. Und auch der Start in die neue Woche ist sonnig und warm.
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0: Bei den großen Kreuzungsbereichen in der Landeshauptstadt, wie zum Beispiel bei der Sternekreuzung oder auch rund um Salzburg-Eigelhof, da kann es ein bisschen zäher vorangehen. Gleiches gilt für die Stadtausfahrten. Ansonsten schaut es aber ganz gut aus. Wir wünschen eine gute und vor allem sichere Fahrt.
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0: Wunderschönen Samstag hier im schönsten Bundesland Österreichs mit unserem nächsten 90er. Das ist Prince, the most beautiful girl in the world.

0: Kaiserwetter heute in Salzburg, perfekt für den Roberti-Kürtag. Antenne Salzburg hier. Ich wünsche euch einen wunderschönen Tag und die Lilly aus Elixhausen, die trifft den Nagel irgendwie auf den Kopf.
1: Man kann sich nichts Besseres vorstellen, wie heute da zum Sein.
0: Natürlich auch für alle, die es ein bisschen ruhiger mögen, wandern heute absolut traumhaft oder auch einfach eine kleine Radtour. Also, heute gibt's wirklich keine Ausreden zum Drinnenbleiben und wir machen weiter mit mehr Musik, mehr Abwechslung und mehr Salzburg. Schön, dass ihr mit dabei seid.

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3: KI kommt in den elektronischen Akt und Alina Zeichen bekommt Frauenpreis. Im Studio Lisa Leitner. Künstliche Intelligenz hält Einzug in den elektronischen Akt der Bundesverwaltung. Künftig soll sie Dokumente durchsuchen, Inhalte zusammenfassen und Fragen zu Akten beantworten. Die Einführung startet in den nächsten Wochen und soll bis Ende 2026 abgeschlossen sein. Hohe Dieselpreise, Maut und Steuern belasten Österreichs Transporteure. Die Branche fordert deshalb einen günstigeren Gewerbediesel und weniger Abgaben. Außerdem soll der Einstieg in den Fahrerberuf erleichtert werden. Die Klagenfurter Kulturmanagerin Alina Zeichen wurde mit dem Maria-Tusch-Frauenpreis ausgezeichnet. Sie setzt sich für Frauen, Gleichstellung und Vielfalt in der Kunst ein. Der Preis ist mit 3.000 Euro dotiert. Und Felix Gall geht bei der Rad-WM in Montreal am Sonntag noch einmal voll auf Angriff. Nach den Podestplätzen zählt der 28-Jährige auch bei der WM zu den Hoffnungen Österreichs. Die Strecke ist 273 Kilometer lang und extrem anspruchsvoll.
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5: Ein richtiges Spätsommerwochenende. Es geht mit viel Sonne durch diesen Samstag und es ist angenehm warm mit bis an die 25 Grad. Ähnlich dann auch morgen am Sonntag, da wird sogar noch eine Spur wärmer. Und auch der Start in die neue Woche schaut schön und warm aus. Wir schauen auf Salzburg Straßen. In der Landeshauptstadt dauert es bei den Stadtausfahrten bzw. auch bei den großen Kreuzungsbereichen, wie zum Beispiel der Sternekreuzung, immer mal ein paar Minuten länger. Auch auf der A10 Town Autobahn, vor allem im Bereich Eben, da dauert es in beiden Richtungen auch gut und gerne mal 10 Minuten länger. Wir wünschen eine gute und vor allem sichere Fahrt.
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5: Wunderschönen Samstag, heute am 26. September, am Tag der Liebesbriefe. Und ich glaube, es ist heutzutage schon so selten geworden, dass jemand einen Liebesbrief schreibt, dass sich fast jeder Partner wirklich herzhaft drüber freuen würde oder auch eine Liebes-WhatsApp. Man muss ja ein bisschen mit der Zeit gehen. In diesem Sinne, viel Spaß beim Schreiben. Bei uns geht's weiter mit mehr Musik, mehr Abwechslung und mehr 90ern.

0: Einen wunderschönen Samstag mit Antenne Salzburg und bei dem Traumwetter heute. Oder auch morgen. Da wäre es eigentlich Zeit für so einen richtig schönen Herbstspaziergang. Wo sind denn eure Lieblingsstrecken?
1: Ein Waldspaziergang. Beim Latschen auf oder oben Richtung Radl, Latschen runter. Das machen wir recht gern mit den Kindern.
2: Ich freue mich so, dass ich mit dem Hund gehen kann, was so schönes Wetter ist.
3: Mit meinem Freund auf dem Schlenken. Wir haben uns gedacht, wir nutzen heute das schöne Wetter nur aus.
0: Und bei uns geht's weiter mit mehr Musik, mehr Abwechslung und mehr Salzburg.

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2: Es ist 1:30 und hier ist das Wetter für das schönste Bundesland Österreichs. Viel Sonne heute im ganzen Bundesland bei 20 bis 25 Grad. Gleiches Spiel dann morgen, da wird sogar noch etwas wärmer mit bis an die 26, 27 Grad. Und auch der Start in die neue Woche schaut sonnig und warm aus. Wir schauen auf Salzburgstraßen, auf der A10-Tauern-Autobahn in beiden Richtungen, in den engen Baustellenbereichen. Immer mal etwas Zeitverlust mit einplanen. Gleiches gilt für die Stadt Salzburg bei den Stadtausfahrten. Wir wünschen eine gute und vor allem sichere Fahrt.
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2: Jetzt mit dem nächsten Antenne Salzburg 90er, das ist Sophie B. Hawkins, right beside you.

0: durch den Samstagnachmittag mit Antenne Salzburg. Schön, dass ihr mit dabei seid. Und ich würde sagen, jetzt schauen wir wieder mal zum Roberti-Kirchtag raus.
1: Also wie jedes Jahr, wir gehen schon viele Jahre und für mich ist das so eigentlich der Herbstbeginn.
2: Das ist einfach gewaltig. Da geht es so rund. Wir kommen alle Jahr raus. Seit 4 Jahren sind wir jetzt da raus. Einfach geil.
1: Das Treiben, das bunte Treiben mit den Kindern, mit jeder Generation, das ist immer wie immer sehr, sehr schön.
0: Das klingt nach einem überragenden Nachmittag. Überragend geht es auch hier weiter mit Marc. Want to make her happy?

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0: KI kommt in den elektronischen Akt und Alina Zeichen bekommt Frauenpreis. Im Studio Lisa Leitner. Künstliche Intelligenz hält Einzug in den elektronischen Akt der Bundesverwaltung. Künftig soll sie Dokumente durchsuchen, Inhalte zusammenfassen und Fragen zu Akten beantworten. Die Einführung startet in den nächsten Wochen und soll bis Ende 2026 abgeschlossen sein. Hohe Dieselpreise, Maut und Steuern belasten Österreichs Transporteure. Die Branche fordert deshalb einen günstigeren Gewerbediesel und weniger Abgaben. Außerdem soll der Einstieg in den Fahrerberuf erleichtert werden. Die Klagenfurter Kulturmanagerin Alina Zeichen wurde mit dem Maria-Tusch-Frauenpreis ausgezeichnet. Sie setzt sich für Frauen, Gleichstellung und Vielfalt in der Kunst ein. Der Preis ist mit 3.000 Euro dotiert. Und Felix Gall geht bei der Rad-WM in Montreal am Sonntag noch einmal voll auf Angriff. Nach den Podestplätzen zählt der 28-Jährige auch bei der WM zu den Hoffnungen Österreichs. Die Strecke ist 273 Kilometer lang und extrem anspruchsvoll.
1: Hier ist das Wetter für das schönste Bundesland Österreichs und heute gibt's den ganzen Tag Sonnenschein und warme Temperaturen, so zwischen 20 und 25 Grad. Viel Sonne dann auch morgen am Sonntag, da wird's sogar noch ein bisschen wärmer.
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1: Rund um den Kapuzinerberg in der Landeshauptstadt bzw. auch dabei der Sternekreuzung, da geht's oftmals etwas zäher voran. Ansonsten läuft's gut. Wir wünschen eine gute und vor allem sichere Fahrt.
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1: Schön, dass ihr mit dabei seid an diesem Samstagnachmittag hier im schönsten Bundesland Österreichs. Und wir versorgen euch mit dem nächsten 90er. Coole Nummer. Robbie Williams mit Let Me Entertain You.

0: Einen wunderschönen Samstag mit Antenne Salzburg hier im schönsten Bundesland Österreichs. Heute ist nicht nur Rubertiker-Tag, heute ist auch Sturmmarkt vorm Schloss Mirabell und da schalten wir jetzt mal raus.
1: Markus, ich stehe jetzt mit einem anderen Markus da beim Sturmstand. Ja, wie schmeckt er denn?
2: Sehr gut ist er.
1: Was haben Sie dafür?
2: Ich habe einen Rosé-Sturm, habe ich auch vorher nicht gekannt, aber er schmeckt sehr gut.
1: Habt ihr richtig angestoßen, weil man sagt ja nicht Prost, man sagt ja was?
2: Mahlzeit.
1: Hast du gewusst, dass man das macht?
2: Nein.
1: Warst du schon mal im Sturmmarkt?
2: Ich glaube, dass ich schon mal war, ja, vor ein paar Jahren.
1: Was heißt, ich glaube?
2: Ja. Und der Erinnerungsverlust da dabei sein.
0: Also heute nicht übertreiben, Burschi. Wir machen weiter mit mehr Musik, mehr Abwechslung und mehr Salzburg. Schön, dass ihr mit dabei seid.

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12: 14.30 Uhr und hier ist das Wetter für das schönste Bundesland Österreichs. Und heute geht's mit viel Sonne durch diesen Samstag. Spätsommerlich warm mit bis an die 25 Grad. Morgen am Sonntag wird sogar noch ein Stück weit wärmer. Sogar 26, 27 Grad sind da mit dabei. Ein paar harmlose Schleierwolken, die tun uns gar nichts. Es wird ein super sonniger Tag morgen. Und auch der Start in die neue Woche bringt uns viel Sonne.
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12: Im Großen und Ganzen kommt ihr gut voran auf Salzburgstraßen. Wir haben nur in der Landeshauptstadt immer mal wieder ein paar Minuten Zeitverlust bei den Stadtausfahrten und den großen Kreuzungsbereichen, wie zum Beispiel Salzburg-Eigelhof oder auch rund um die Sternekreuzung. Wir wünschen eine gute und vor allem sichere Fahrt.
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2: Jetzt mit einem richtig lässigen, perfekten 90er für diesen Samstagnachmittag. The Black Sorrows mit Steer It Up. Schön, dass ihr mit dabei seid.

0: 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Wunderschönen Samstag hier im schönsten Bundesland Österreichs mit Antenne Salzburg. Das war schon ein hartes Stück Arbeit da am Donnerstag für das österreichische Fußballnationalteam in der Nations League mit diesem 3:1 gegen Israel. Morgen geht's ja gegen den Kosovo und da ist ein alter bekannter Teamchef, nämlich der ex-österreichische Teamchef Franco Foda. Und Ralf Rangnick und Franco Foda, die waren tatsächlich schon mal gemeinsam auf Reha.
1: Gestern, glaube ich, irgendwo gelesen, dass Franco Foda gesagt hat, dass wir uns im Jahr 1995 das erste Mal begegnet sind, als er in unserem Reha-Zentrum Patient war und beim VfB gespielt hat und ich mit ihm durch den Wald gejoggt bin.
0: Waldspaziergänge, Schweißneben zusammen. Franco Foda und Ralf Rangnick, die verstehen sich also gut. Morgen um 18 Uhr, da ruht die Freundschaft allerdings, denn da trifft Österreich zu Hause auf Kosovo. Los geht's da um 18 Uhr und so ein zweiter Heimsieg, das wäre schon ein guter Start für diese Nations League. Wir machen jetzt hier wieder weiter mit mehr Musik, mehr Abwechslung und mehr Salzburg.

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11: US-Gericht erlaubt umstrittene Wählerprüfung und 10.000. Schlüsselloch-OP wird in Salzburg gefeiert. Im Studio Lisa Leitner. Der oberste Gerichtshof der USA hat die Nutzung einer umstrittenen Datenbank zur Überprüfung der Wahlberechtigung wieder erlaubt. Bundesstaaten dürfen damit Daten abgleichen, um mögliche Nichtstaatsbürger aus Wählerlisten zu entfernen. Bürgerrechtsgruppen warnen vor Fehlern und möglichen falschen Löschungen. Österreichs Richter und Staatsanwälte protestieren im Oktober gegen den Personalmangel. Von 12. bis 16. Oktober sollen keine Verhandlungen stattfinden. Die Richtervereinigung warnt, dass die hohe Belastung langfristig die Funktionsfähigkeit des Rechtsstaats gefährden könnte.

0: Das Krankenhaus der Barmherzigen Brüder in Salzburg hat die 10.000. Schlüssellochoperation von Chirurgiechef Helmut Weiß gefeiert. Die Methode ermöglicht auch große Eingriffe über einen kleinen Schnitt und sorgt für weniger Schmerzen und kürzere Spitalsaufenthalte. Und nach 30 Jahren ist das Disney-Musical Die Schöne und das Biest ins Raimundtheater zurückgekehrt. Die Wien-Premiere wurde mit viel Jubel und Standing Ovations gefeiert. Die aufwendige Inszenierung begeistert mit großen Tanznummern, Kostümen und viel Show.
1: Das ist heute ein traumhafter spätsommerlicher Tag bei uns im schönsten Bundesland Österreichs mit richtig viel Sonne und bis zu 24 Grad. Morgen am Sonntag wird übrigens nochmal genauso.
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1: Es läuft grundsätzlich ganz gut auf Salzburg Straßen, rechnet nur ein paar Minuten immer mehr ein auf der A10 bei den Baustellen und auch in der Stadt Salzburg vom und zum Roberti-Kirtag. Gute Fahrt.
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1: 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Mit mir, Gloria Grünberger, schönen Samstag Salzburg. Gemeinsam geht's durch diesen traumhaften Herbsttag. Nachmittag ist und jetzt gehen wir's an. Natürlich mit mehr Musik, mehr Abwechslung und mehr 90er, versteht sich. The Cure, Friday I'm in Love aus dem Jahr 1992. Hier bei uns auf Antenne Salzburg. Auf geht's. Pass auf, es wird ein guter Samstagnachmittag.

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0: Antenne Salzburg hier am Samstagnachmittag. Heute mal wieder ein traumhaftes Herbsttagerl bei uns im schönsten Bundesland Österreichs. Und heute übrigens, 26. September, ist der Europäische Pilztag. Aktuell ja perfekte Schwammerlsuchzeit. Und ich habe mich da jetzt mal ein bisschen so umgehört, wo es denn so geheime, perfekte Plätze gibt. Wie schaut's aus im Pongau?
1: Mit meinem Opa fahren wir immer noch St. Johann raus, am Berg oben. Da gibt es dann die besten Plätze, wo es dann so stellenweise zusammengerottet sind. Die Eierschwammerl, die schmecken halt selber gebrockt immer am besten.
0: Ah, genau, so ist es. Und vielleicht noch ein Tipp aus dem Pinzgau.
2: Im Stubachtal, Utendorf, eine ganz am Ende, wo man dann rauffährt zur Rudolfshütte. Und da gar nicht weit weg sind die wunderbaren Schwammerl.
0: Also viel Spaß beim Schwammerlsuchen an diesem traumhaften Samstag.

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13: An diesem spätsommerlichen Wochenende können wir ja eigentlich nochmal braun werden. Es ist wieder richtig viel Sonne mit dabei. Und auch von den Temperaturen ist es richtig angenehm. Bis zu 24 Grad heute. Morgen wird sogar noch eine Spur wärmer, bis zu 26 Grad.
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13: Es schaut gut aus auf Salzburg Straßen. Hier und da gibt es mal ein paar Minuten Verzögerungen auf der A10 bei den

0: Baustellen oder auch in der Stadt Salzburg bei den Stadtausfahrten. Gute Fahrt!
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0: 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Um kurz nach 3:30 an einem perfekten Herbsttag heute bei uns im schönsten Bundesland Österreichs.
2: Die Sonne strahlt vom Himmel und da braucht man gar nichts Bestimmtes tun, um sich glücklich zu fühlen.
0: Genau so ist es. Und der nächste Antenne Salzburg 90er ist auch mit dabei. Jetzt mit

0: Golden hier auf Antenne Salzburg am Samstagnachmittag. Der Robertikertag läuft auf Hochtouren. Heute ja wieder perfekter Tag. Da ist einiges los in der Salzburger Innenstadt.
1: Es gibt nichts Schöneres. Wir sind Salzburger und das gehört einfach zu uns dazu. Und das Wetter passt, es ist schön, alles wunderbar.
0: Genau so ist es. Well said. So, und jetzt dann um 16 Uhr geht es dann auch los mit einem eigenen Brauchtumsprogramm der Salzburg Stadt. Und zwar am Domplatz auf der Ruperti-Bühne. Da ist unter anderem mit dabei die Lamprechtshausener Tanzelmusi.

Also, jetzt gehen wir es an. Schauen wir auf den Roberti Kürter. Genießen wir das Wochenende bei uns im schönsten Bundesland Österreichs. Mit dabei auch die Go-Go Dolls. Give a little bit. Das ist die perfekte Musik für unseren Samstagnachmittag.

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1: TikTok zahlt Millionen wegen Jugendschutz und Darts-Weltstars kommen nach Salzburg. Im Studio Lisa Leitner. TikTok hat in den USA einen Prozess wegen mangelnden Schutzes von Jugendlichen abgewendet. Das Unternehmen soll mindestens 100 Millionen Dollar zahlen und die tägliche Nutzungszeit für junge User auf 2 Stunden begrenzen. Weitere Klagen gegen TikTok laufen noch. Heute früh hat bei Innsbruck die Erde gebebt. Das Beben erreichte eine Stärke von 3,8 und war besonders im Raum Altrans deutlich zu spüren. Auch ein Grollen wurde von mehreren Menschen gehört. Leichte Schäden sind möglich. Italien ist mit einer 0:2 Niederlage gegen Belgien in die Nations League gestartet. Die Fans pfiffen die Mannschaft nach der schwachen ersten Halbzeit aus. Teamchef Roberto Mancini zeigte Verständnis für die Kritik. Am Montag wartet bereits das nächste Spiel gegen die Türkei. Und Salzburg bekommt 2027 erstmals ein großes Darts-Turnier der PDC. Die European Open finden vom 18. bis 20. Juni in der Salzburg Arena statt. Mit dabei sollen die größten Stars der Szene sein.
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1: Es ist das perfekte Wetter für dieses Ruperti-Kirtag-Wochenende. Heute wieder richtig viel Sonne mit dabei. Und im Dirndl wird es auch nicht so frisch. Wir haben nämlich heute bis zu 24 Grad. Morgen am Sonntag wird sogar noch eine Spur wärmer, bis zu 26 Grad. Also ein spätsommerliches Wochenende bei uns im schönsten Bundesland Österreichs. Wir schauen auf Salzburg Straßen und da läuft es grundsätzlich ganz gut, rechnet nur vor allem in der Stadt Salzburg an den üblichen Stellen mehrzeit ein und auch immer wieder bei den Baustellen auf der A10 in beiden Fahrtrichtungen. Gute Fahrt!
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1: Schönen Nachmittag, Salzburg. Gloria Grünberger da. Es ist der Samstag, kurz nach vier haben wir's. Und es heißt natürlich bei uns immer mehr Musik, mehr Abwechslung, mehr 90er. Eh ganz klar, Teddy Swims gleich mit dabei, Imagine Dragons, Cat's Eye und jetzt Army of Lovers.

0: Gabriella von Cat Eye hier auf Antenne Salzburg am Samstagnachmittag. Heute ja wieder ein Traumtag mit richtig viel Sonne, aber jetzt aktuell ist es ja wirklich ein bisschen witzig bei uns mit diesem Wetter, mit diesem Herbstwetter. Man sieht einige bei uns in Salzburg herumlaufen, wirklich mit kurzer Hose, kurzem T-Shirt und so weiter, und die anderen sind dann schon so kompletter Wintermontur. Wir haben uns jetzt mal ein bisschen umgehört. Der Roland aus Hallein, wie schaut es denn bei dir aus? Bist du mehr so Team kurze Hose oder Team Winterjacke?
1: Sicher Team kurze Hose. Mir ist einfach nicht kalt. Ganz selten.
0: Ja gut, wie schaut es bei der Lara aus Salzburg aus, aus der Stadt?
2: Definitiv Winterjacke. Es ist so kalt.

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1: Immerhin, es ist ja gerade vor allem in der Früh schon wirklich ein bisschen frostig. Aber ein Tipp hilft immer, ein bisschen aufwärmen beim Tanzen. Das geht auf alle Fälle immer. Mit Salzburgs bester Musik ist sie ganz klar jetzt mit Jennifer Page und Crush. Schönen Nachmittag, Salzburg.

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11: Ein traumhaftes spätsommerliches Wetter ist das bei uns im schönsten Bundesland Österreichs. Richtig viel Sonne mit dabei, fast keine einzige Wolke am Himmel und wir haben heute bis zu 24 Grad. Morgen wird es nochmal eine Spur wärmer, bis zu 26 Grad und auch morgen ist wieder richtig viel Sonne mit dabei. Wir schauen auf Salzburg Straßen und da läuft es grundsätzlich ganz gut, rechnet nur vor allem in der Stadt Salzburg an den üblichen Stellen mehrzeit ein und auch immer wieder bei den Baustellen auf der A10 in beiden Fahrtrichtungen. Gute Fahrt!
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11: 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Mit mir, Gloria Grünberger. Hallo, hallo, schön, dass ihr mit dabei seid. Wir haben schon kurz nach 4:30. Jetzt gehen wir schon langsam an Richtung Abend. Gehen wir es auch ganz gemütlich an. Mit dem nächsten Antenne Salzburg 90er.
13: Ja, optimal. Schöner geht's nicht.
11: Tom Petty und die Heartbreakers. Learning to Fly. Hier auf Antenne Salzburg.

0: Ray Dalton mit Bloodrunning hier auf Antenne Salzburg. Am Samstagnachmittag, heute heißt es wieder ordentlich Sonne genießen, heute traumhafter Herbsttag. Bissel Sommer ist aber noch über, vor allem in den Salzburger Seen. Die haben noch eine kleine Restwärme, aktuell Wassertemperatur so zwischen 18 und 20 Grad. Was sagen wir, hauen wir uns da nochmal rein?
1: Weil der Traum denkt, da kriege ich jetzt eine kleine Haut. Hexen oder Badewanne, ja?
0: Ja gut, in der Badewanne ist es auf alle Fälle wärmer. Wir genießen ihn einfach, diesen wunderschönen Tag bei uns im schönsten Bundesland Österreichs. Beautiful Day von U2.

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12: US-Gericht erlaubt umstrittene Wählerprüfung und 10.000. Schlüsselloch-OP wird in Salzburg gefeiert. Im Studio Lisa Leitner. Der oberste Gerichtshof der USA hat die Nutzung einer umstrittenen Datenbank zur Überprüfung der Wahlberechtigung wieder erlaubt. Bundesstaaten dürfen damit Daten abgleichen, um mögliche Nichtstaatsbürger aus Wählerlisten zu entfernen. Bürgerrechtsgruppen warnen vor Fehlern und möglichen falschen Löschungen. Österreichs Richter und Staatsanwälte protestieren im Oktober gegen den Personalmangel. Von 12. bis 16. Oktober sollen keine Verhandlungen stattfinden. Die Richtervereinigung warnt, dass die hohe Belastung langfristig die Funktionsfähigkeit des Rechtsstaats gefährden könnte. Das Krankenhaus der Barmherzigen Brüder in Salzburg hat die 10.000. Schlüssellochoperation von Chirurgiechef Helmut Weiß gefeiert. Die Methode ermöglicht auch große Eingriffe über einen kleinen Schnitt und sorgt für weniger Schmerzen und kürzere Spitalsaufenthalte. Und nach 30 Jahren ist das Disney-Musical Die Schöne und das Biest ins Raimund-Theater zurückgekehrt. Die Wien-Premiere wurde mit viel Jubel und Standing Ovations gefeiert. Die aufwendige Inszenierung begeistert mit großen Tanznummern, Kostümen und viel Show.
13: Das ist heute ein traumhafter spätsommerlicher Tag bei uns im schönsten Bundesland Österreichs mit richtig viel Sonne und bis zu 24 Grad. Morgen am Sonntag wird übrigens nochmal genauso.
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13: Es läuft ganz gut auf Salzburgstraßen, rechnet nur in der Stadt Salzburg hier und da ein paar Minuten mehr ein, vor allem am Weg zum Ruperti-Kirtag bei den Stadteinfahrten. Und auch auf der A10 kann es immer wieder mal ein bisschen stocken bei den Baustellen. Gute Fahrt!
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13: 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Um kurz nach 5, es geht.

0: Richtung Samstagabend. Was machen wir heute noch?
1: Heavy Couching. Hinlegen, gar nichts machen. Fernsehen einschalten, schlafen.
0: Okay, also die einen chillen heute, die anderen treibt es vielleicht noch auf den Robertiker-Tag. Wir sind auf jeden Fall bei euch mit dabei, natürlich mit mehr Musik, mehr Abwechslung und mehr 90er. Jetzt mit Ace of Base, Life is a Flower, hier auf Antenne Salzburg. Schönen Nachmittag.

0: Antenne Salzburg hier am Samstagnachmittag. Heute mal wieder ein traumhaftes Herbsttagerl bei uns im schönsten Bundesland Österreichs. Und heute übrigens, 26. September, ist der Europäische Pilztag. Aktuell ja perfekte Schwammerlsuchzeit. Und ich habe mich da jetzt mal ein bisschen so umgehört, wo es denn so geheime, perfekte Plätze gibt. Wie schaut's aus im Pongau?
1: Mit meinem Opa fahren wir immer noch St. Johann raus, am Berg oben. Da gibt es dann die besten Plätze, wo es dann so stellenweise zusammengerottet sind, die Eierschwammerl, die schmecken halt selber gebrockt immer am besten.
0: Ah, genau, so ist es. Und vielleicht noch ein Tipp aus dem Pinzgau?
2: Stubachtal, Utendorf, eine ganz am Ende, wo man dann rauffährt zur Rudolfshütte. Und da gar nicht weit weg sind die wunderbaren Schwammerl.
0: Also viel Spaß beim Schwammerlsuchen an diesem traumhaften Samstag.
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11: Ein traumhaftes spätsommerliches Wetter ist das bei uns im schönsten Bundesland Österreichs. Richtig viel Sonne mit dabei, fast keine einzige Wolke am Himmel und wir haben heute bis zu 24 Grad. Morgen wird es nochmal eine Spur wärmer, bis zu 26 Grad und auch morgen ist wieder richtig viel Sonne mit dabei.
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11: Ja, da sind heute ganz viele am Roberti-Kirtag am Feiern. Demnach ist es recht ruhig bei uns auf Salzburgstraßen. Rechnet nur auf der A10 im Baustellenbereich immer wieder mal ein paar Minuten mehr ein und auch am Weg in die Stadt Salzburg oder von der Stadt Salzburg. Da geht es nämlich zum oder vom Roberti-Kirtag. Gute Fahrt!
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11: 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Mit mir, Gloria Grünberger und mit Anna-Marie, mit Martin Garrix, Ed Sheeran und auch mit Robbie Williams.
14: Super! Ja! Bestens!
11: So soll es sein. Strong, hier auf Antenne Salzburg.

0: Gemeinsam geht's durch diesen Samstag hier auf Antenne Salzburg, ganz klar. Und es ist ja gerade ein Traumwochenende. Immerhin, Roberti-Kirtag-Wochenende ist. Was geht da heute noch?
1: Also, wir fahren zu 100% mit dem Kettenkarussell. Und wir werden noch ein paar Sturm und ein paar Bier trinken.
0: Na dann, noch einen schönen Roberti-Samstag. Morgen ist dann schon der letzte Roberti-Tag, da geht's dann ab 11 wieder los.
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10: TikTok zahlt Millionen wegen Jugendschutz und Darts-Weltstars kommen nach Salzburg. Im Studio Lisa Leitner. TikTok hat in den USA einen Prozess wegen mangelnden Schutzes von Jugendlichen abgewendet. Das Unternehmen soll mindestens 100 Millionen Dollar zahlen und die tägliche Nutzungszeit für junge User auf 2 Stunden begrenzen. Weitere Klagen gegen TikTok laufen noch. Heute früh hat bei Innsbruck die Erde gebebt. Das Beben erreichte eine Stärke von 3,8 und war besonders im Raum Altrans deutlich zu spüren. Auch ein Grollen wurde von mehreren Menschen gehört. Leichte Schäden sind möglich. Italien ist mit einer 0:2 Niederlage gegen Belgien in die Nations League gestartet. Die Fans pfiffen die Mannschaft nach der schwachen ersten Halbzeit aus. Teamchef Roberto Mancini zeigte Verständnis für die Kritik. Am Montag wartet bereits das nächste Spiel gegen die Türkei. Und Salzburg bekommt 2027 erstmals ein großes Darts-Turnier der PDC. Die European Open finden vom 18. bis 20. Juni in der Salzburg Arena statt. Mit dabei sollen die größten Stars der Szene sein.
11: Mit richtig viel Sonne geht dieser heutige Samstag schon langsam zu Ende. Es ist ein perfekter spätsommerlicher Tag gewesen und morgen wird es nochmal genauso. Auch da gibt es wieder richtig viel Sonne und es wird sogar noch eine Spur wärmer, bis zu 26 Grad. Wir schauen auf Salzburg Straßen und da läuft es grundsätzlich ganz gut, rechnet nur vor allem in der Stadt Salzburg an den üblichen Stellen mehrzeit ein und auch immer wieder bei den Baustellen auf der A10 in beiden Fahrtrichtungen. Gute Fahrt!
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